Es fährt ein, die Baureihe VT1816. Vom VEB Waggonbau Görlitz. Von Prag nach Wien. Der Zug 175.050006 der Jugendclubzug Ernst Tellmann des zentralen Jugendobjektes zur Elektrifizierung von

Bauarbeiter der Stalinallee. Ihr Jungen und ihr Alten, lasst uns zusammen, ihr Bauarbeiter der Deutschen Demokratischen Republik, lasst uns zusammen mit größter Wachsamkeit unser Aufbauwerk schützen, dass die Sonne schön wie nie über Deutschland scheint.

dieser Lehren des Marxismus-Leninismus gestützt auf die reichen Erfahrungen der Kommunistischen Partei der Sowjetunion und die unschätzbaren Ratschläge unseres großen Freundes Josef Vissarionowitsch Stalin an die Arbeit gehen.

0: Neuntens. Entfernen der Anschlagmittel. Haken hochhängen.
1: Entfernen Sie die.
0: Beim Anheben der unbenutzten Anschlagmittel. Auf Freigehen von der Last.
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